0: Zukunft.
1: Die Prinzen, geliebte Zukunft, aber wir sehen heute, wir sehen Montag, 27. Juli, ein schöner Namenstag der Nathalie, Natascha, Natalia, Nati, Talia, Tali. Ah ja, es gibt eine Hüfe, aber ich bin sicher, ich kann ein paar. Gell? Aber auch noch in der George, Georg, Jordan und Juri. Ja, das habe ich nicht gewusst, die zwei letzten Vornamen, Jordan und Juri, das ist eine Variante von George. Wir fangen in Woche an, vielleicht profitieren wir vom Sommer, vielleicht sind wir vor die Ferien, vielleicht ist schon das alles durch, es macht nichts, wir begleiten euch ständig von 6 bis 18 Uhr alle da, bei Easy Elsass, wir sind immer da, egal wie wir sind, egal, peu importe, eine Neuigkeit von der Sasi.

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3: Mit Ulrike Liskowski. Guten Morgen. Drei Jugendliche mit Feuerwerk sollen einen Waldbrand in Oppenau verursacht haben. Und am Güterbahnhof Freiburg hat ein Gefahrstoff für einen größeren Feuerwehreinsatz gesorgt. Das Wetter, Sonne und Wolken, örtlich Schauer bis 28 Grad. Nach dem Brand in einem 3000 Quadratmeter großen Waldstück am Wochenende bei Oppenau im Ortenaukreis ermittelt die Polizei gegen drei Jugendliche wegen fahrlässiger Brandstiftung. Sie sollen trotz erhöhter Waldbrandgefahr Feuerwerk gezündet haben. Peter Steffe berichtet.
4: Dabei war das Trio offenbar beobachtet worden. Unmittelbar nach Zünden der Feuerwerkskörper soll sich ein Brand entwickelt haben, wie Zeugen berichteten. Er breitete sich schließlich auf das gesamte Waldstück aus, einer Steillage oberhalb von Oppenau. Mehr als 200 Feuerwehrleute mussten am späten Samstagabend die Flammen bekämpfen. Zeitweise war während der Einsatz- und Rettungsarbeiten auch ein Hubschrauber unterwegs. Noch am Sonntag waren Rettungskräfte damit beschäftigt, Glutnester im Unterholz abzulöschen. Die entstandene Schadenshöhe in dem Waldstück ist derzeit noch unklar.
3: Auch bei Gengenbach im Ortenaukreis hat die Feuerwehr gestern früh einen großen Waldbrand auf rund 6000 Quadratmetern Fläche im Bereich Wolfsloch gelöscht. Bürgermeister Sven Müller verschaffte sich einen Überblick vor Ort.
5: Man darf sich das nicht so vorstellen, dass da alles verkokelt ist. Da stehen tatsächlich noch Laubbäume. Aber der Untergrund ist schon mit Leidenschaft gezogen. Wir gucken uns das mit dem Stadtförster nochmal an und werden dann auch die Schadenshöhe taxieren. Alles in allem muss man sagen, wir hatten Glück im Unglück. Durch schnelles und professionelles Vorgehen aller Wehren, auch im Umkreis, ist uns gelungen, da auch Gefährdung von Personen oder umliegenden Gebäuden und eine Ausbreitung des Brandes zu verhindern. Zur Ursache gibt es überhaupt gar keine Anhaltspunkte im Moment.
3: Über die Waldbrände berichten wir auch online unter SWR Südbaden. Auch am Güterbahnhof in Freiburg hat die Feuerwehr einen größeren Einsatz gehabt. Dort war gestern am frühen Abend ein Gefahrstoff aus einem Tankcontainer ausgetreten. Wie die Feuerwehr mitteilte, hatte sich durch Wärme ein Überdruck aufgebaut. Eine Sicherheitseinrichtung wurde ausgelöst und der Gefahrstoff in niedriger Menge abgelassen. Die Feuerwehr Freiburg sperrte den Bereich ab. Spezialeinsatzkräfte reinigten die betroffene Stelle.
2: Das Wetter.
3: Sonnenschein und Wolken gibt's heute im Wechsel. Anfangs noch einige Regenschauer, später bleibt es meist trocken. Bis zu 22 Grad auf der Baar und bis 28 im Breisgau. Morgen dann überall sonnig und heißer. Am Mittwoch und Donnerstag verbreitet große Hitze. Damit Spitzenwerten teils über 35 Grad.
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0: Ja, wir kennen «I just might», der Bruno Mars bei ICL SOS. Wir kennen den Feiern miteinander. Habe ich heute Geburtstag? Noch alles Gute. Und am 27. Juli sind andere noch geboren, so wie die Tänzerin Pina Bausch aus Deutschland, Gisèle Halimi, neuer Symbol vom Feminismus, die Sängerin Isabelle Aubray oder der Schauspieler und Sänger de Bourville.
1: 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Contravention, allez, allez, pas de discussion. Allez, allez, exécution, allez, allez, je connais le métier.
0: Ich will Protokoll. Ja, der André Rimbourg de Bourville, geboren am 27. Juli 1917. Manchmal hat er einen Kopf voll. Er kommt mit dem Erhöht. Aber sein Wort vom Tö bleibt umsonst. Er bettelt nicht. Es ist der Jonathan Wahl, wie das Wort so erhöht erwähnen wird. Die Furtenoristen von den 7 noch gleich die France Gall. Resist!

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Und die Punks von der Rave, die assoiffé, kennen er auch noch horische Pion Salutin, noch der Zweier bei Isi Elsass. 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Das ist bei uns, wie ich verwähnt war. Easy.fr Elsass, gleich noch eine Neuigkeit von der Orchia Soirée Mondaine.

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4: Mit Ulrike Leskowski, guten Morgen. Hunderte Feuerwehrkräfte bekämpfen am Wochenende Waldbrände in der Ortenau. Und beim Bürgerentscheid in Kappel-Grafenhausen stimmt die Mehrheit für ein Krematorium. Das Wetter, Sonne, Wolken und morgens einzelne Schauer bis 28 Grad. Zahlreiche Feuerwehren haben gestern früh im Ortenaukreis bei Gengenbach im Bereich Wolfsloch einen Waldbrand gelöscht. Es brannte auf einer Fläche von 6000 Quadratmetern. Peter Steffe berichtet.
5: Durch ein rasches Eingreifen der Rettungskräfte konnte das Feuer schnell eingedämmt werden. Allerdings stellte die Wasserversorgung für die Löscharbeiten die Einsatzkräfte vor eine besondere Herausforderung. Mithilfe mehrerer Tanklöschfahrzeuge sowie eines Güllefasses eines Gengenbacher Landwirts wurden im Pendelverkehr 100.000 Liter Wasser zur Einsatzstelle transportiert. Über 100 Einsatzkräfte waren vor Ort. Über die Höhe des Sachschadens ist nichts bekannt.
4: Auch bei Oppenau im Ortenaukreis hat am Wochenende der Wald gebrannt. Da ermittelt die Polizei gegen drei Jugendliche wegen fahrlässiger Brandstiftung. Sie sollen Feuerwerk gezündet haben. In Kappel-Grafenhausen im Ortenaukreis kann ein Krematorium gebaut werden. Ein Bürgerentscheid dagegen ist gestern gescheitert. 68% der abgegebenen Stimmen waren pro Krematorium. Es soll in einem Gewerbegebiet entstehen und mehrere tausend Einäscherungen im Jahr ermöglichen. Die Organisatoren des Black Forest Ultrabike Marathons in Kirchzarten ziehen eine durchweg positive Bilanz. Sebastian Eckmann, Organisator und Rennleiter der Veranstaltung im Dreisamtal mit rund 4000 Teilnehmenden, sagte:
6: Wir haben alles in allem zwischen Gravel, Mountainbike und Kinderrennen knapp 4000 Teilnehmer wieder hier nach Kirchzarten locken können. Vor allem die Kinderrennen waren mit einer unfassbar positiven Stimmung aufgeladen. Und wir haben jetzt zum zweiten Mal auch den Marathon-Weltcup austragen dürfen und haben dort eigentlich auch zwei spannende Rennen bei den Herren und Frauen erlebt.
3: Das Wetter.
4: Sonnenschein und Wolken gibt's im Wechsel. Anfangs auch noch einige Regenschauer und später bleibt es dann meist trocken. Bis 22 Grad auf der Bar und bis 28 Grad werden's im Breisgau. Morgen überall sonnig und dann noch heißer. Am Mittwoch und Donnerstag verbreitet große Hitze mit Spitzenwerten teils über 35 Grad. Aktuell haben wir in Freiburg, Waldshut, Tingen und Lörrach 20 Grad, auf dem Feldberg 12 Grad und Offenburg und Villingen-Schwenningen jetzt 18 Grad.
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1: So wie wir uns orieren. Charlotte Cardin, das ist eine Neuigkeit. Ja, ein Gefühl kann schnell kommen. So wie ich einmal im Kuppi ein Stiegeljuh noch bekommen habe, habe ich gewusst, dass ich auf Schnitt mein ganzes Leben gern wo kann. Ich habe nur noch auch verstanden, dass es eine Stadt ist. Für mich ist es lange nur Wurst gewesen, der Lyon. In Lyon waren wir noch auch trotzdem an erfahren. Mit dem Stefan Bernadet ist im Jahr 1808 der Held geboren mit einem Kopf. Entdecken alles vor den Nachrichten von der Orte bei Issy Elsass, gleich noch der Pierre Bachelet, en l'an 2001. Jo, in 2001, was habe ich gemacht? Ich habe den Forschung gemacht. Oder Back.

0: es noch geht.
1: So, Tiria, einfach nur ein Mädchen. Ja, warum dann einfach und warum dann nummer? Wir sind alle eingeladen für die 44. 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Jeden Abend wird der Robin Leon draussen unter dem Zelt. Wir waren irische Musik hören mit The Bad of Sweeney, Dr. Boost, originale Wielertaler waren auch draussen. 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
1: Es ist 8.30 Uhr.
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3: Mit Ulrike Liskowski. Guten Morgen. Beim Bürgerentscheid in Kappel-Grafenhausen stimmt die Mehrheit für ein Krematorium und zwei Waldbrände halten am Wochenende die Feuerwehren im Ortenaukreis in Atem. Das Wetter Sonne, Wolken, teils Regen und maximal 28 Grad. In Kappel-Grafenhausen im Ortenaukreis kann ein Krematorium gebaut werden. Dafür haben Bürgerinnen und Bürger gestern bei einem Bürgerentscheid den Weg frei gemacht. Rund die Hälfte der Wahlberechtigten stimmte ab. Christine Feenstra berichtet.
4: Das Ergebnis, 68,1% der abgegebenen Stimmen waren pro Krematorium und gegen das Bürgerbegehren. Das geplante Krematorium soll nun in einem Gewerbegebiet entstehen und mehrere tausend Einäscherungen pro Jahr ermöglichen. Gegner hatten mit der Schadstoffbelastung argumentiert und den Standort kritisiert. Sie hatten auch die Frage gestellt, ob der Bedarf überhaupt da ist.
3: Hunderte Feuerwehrkräfte haben am Wochenende zwei Waldbrände in der Ortenau bekämpft. Nach einem in Oppenau ermittelt die Polizei gegen drei Jugendliche wegen fahrlässiger Brandstiftung. Warum das zweite Feuer in einem Waldstück bei Gengenbach ausbrach, ist unklar. Dort verschaffte sich Bürgermeister Sven Müller einen Überblick vor Ort.
5: Glück haben wir gehabt, aber es ist nicht nur Glück, sondern vor allen Dingen auch schnelles und professionelles Vorgehen der Feuerwehr und der Umliegenden wären, die schnell und richtig zur Unterstützung dazu kamen und auch ein gutes Zusammenspiel beispielsweise mit der Bergwacht, die mit einer Drohne im Einsatz war und auch von oben etwaige Glutnester identifiziert hat und das dann die Feuerwehrkommandantur weitergegeben hat.
3: Über die Waldbrände berichten wir auch online unter SWR Südbaden. Auch am Güterbahnhof in Freiburg hat die Feuerwehr einen größeren Einsatz gehabt. Dort war gestern am frühen Abend ein Gefahrstoff aus einem Tankcontainer ausgetreten. Wie die Feuerwehr mitteilte, hatten sich durch Wärme ein Überdruck aufgebaut. Eine Sicherheitseinrichtung wurde ausgelöst und der Gefahrstoff in niedriger Menge abgelassen. Verletzt wurde niemand. Die Leichtathletin Yolanda Kalabis aus Freiburg ist gestern deutsche Meisterin im 1500-Meter-Lauf geworden. Sie siegte bei den Finals in Bochum-Wattenscheid als Titelverteidigerin mit 4 Minuten 21. Die 21-Jährige startet für die FT 1844 Freiburg.
2: Das Wetter.
3: Sonnenschein und Wolken im Wechsel. Anfangs sind auch noch Regenschauer dabei. Später bleibt es dann meist trocken. Bis zu 22 Grad werden es auf der Bar und bis 28 Grad im Breisgau. Morgen überall sonnig und dann noch heißer am Mittwoch.
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Dein ist mein ganzes Herz mit dem Heinz Rudolf Kunze bei Isiel Soskarpai, Assemereigeli, nicht nur im Süngau. Es gibt euch ein Friedhofsfest in Elisere, an dem Wochenende am 1. und 2. August vom Verein Les Amis de la Friture organisiert. Du wirst Karpfen, aber euch Persch frittiert, mariniert die Fisch euch und Elsasser Wien. Es fängt am Samstag Uwe um 6 an und noch einmal am Sonntag am Mittag und am Uwes. Es gibt sogar Happy Hour am Samstag und am Sonntag zwischen 6 und 7, für ein bisschen billigere Preise zu haben. Ihr müsst euch reservieren. Alles steht auf dem Site Internet. Und natürlich wünschen wir euch ein wunderschönes Friedhofsfest in Elisere. Der Alain Bachung, der ist euch noch dabei. Gabi, oh Gabi, bis Elsass.

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1: Le petit pêcheur, mesdames, Manon, Lisa, doret à manet fun fischla, schiffla un put, na merware fun stroß, ret à in a por minute un fun gleiser. Ja, die drei Informationen vom da, die sind um Baustelle. In Stroß, puri mit der CTS, wie die Tramgleiser neu macht, und auch in Wolfsen, da wird die Stroß neu gemacht, und die Schiene von der ZIG TER Fluo Grand Est, da gibt's auch grosse Baustelle. Wir erwähnen das alles am 9:30, immer bei ICL, so als erstes ist aber der Nick B dabei. Es ist mehr als Liebe.

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1: Alle da und sogar im Sommer sind wir für euch da. Wir geben euch Informationen über ihrem Alter, also die 3 plus, wie praktisch, lokal und umsonst und sympathisch sind. Plus BLUS. Die zweite Phase von der Sommerbaustelle von der CTS fängt heute, 27. Juli an, bis inschließlich am Freitag, den 28. August. Und es bringt die Strassburger Innenstadt total zu unterschätzen. Die übliche Verbindungen zwischen Ancien Synagogue Léal, Alt-Wien-Marik, Gare Centrale, République und Langstrasse sind unterbrochen. Die Haltestelle Homme de Fer wird nicht angefahren. Die Strassenbahnlinie A und F im Westen verkehren gemeinsam vom Parc des Sports-Zénith nach Wolfs-Henri-Rendu mit einer Umleitung zwischen Ancien Synagogue und Alt-Wien-Marik. Die Tramlinie T und B im Westen verbinden Potterie mit Lingelsen-Tiergärtel, ebenfalls mit der Umleitung zwischen Ancien Synagogue und Alt-Wien-Marik. Die Tramlinien B und C im Osten verkehren gemeinsam von Hönheim-Gar nach Neuhof-Rodolf-Reuss mit einer Kursänderung an der Haltestelle Republik. Aller Achtung, einfach, gell? Der Strassenbahnverkehr ist an der Kreuzung vom Homme de Fer geändert, sei äußerst vorsichtig, vorher über die Gleise laufen. Witterst für alle, wie durchs Gebiet von Wolfisheim fahren wollen. Bringt du euch ein bisschen Geduld mit, da die Route von Oberhausbergen, die Everhüsbayer Strasse, wird gerade komplett erneuert. Es handelt sich um eine Langzeitbaustelle, wie bis Ende Oktober 2026 steuern wird und ihre Alter beeinflussen wird. Am Programm steht die Erneuerung vom Trinkwassernetz, die vollständige Sanierung von der Fahrbahn, aber vor allem die Schaffung von einer brandneuen Velopiste und sicherer Fußgängerüberweih mit Ampeln. Kurz gesagt, alles ist auf ein besseres Miteinanderleben von den Verkehrsteilnehmern ausgelegt. Doch um dieses neue Gesicht zu gestalten, müssen ihr ihre Gewohnheiten ändern. Die Route von Oberhausbergen ist während der gesamten Periode von der Baustelle vollständig gesperrt. Um diesen Bereich umzufahren, folge einfach die Umleitung über die Rue des Vignes. Und für die Benutzer öffentlicher Verkehrsmittel gibt es jetzt eure provisorische Bushaltestelle an der Route de Paris immer noch in Wolfsen. Weiter nach der Strasse, jetzt Schienen dran und die Gleiser. Wenn ihr den Sommer mit dem Zug unterwegs seid, wechselt der SNCF TER Fluo Grand Est in den Sommerbetrieb und ihre Fahrten werden ein paar Turbulenzen mit sich bringen. Die Sonderfahrpläne, Weihen, Böhmaßnahmen sind bis ans Eugste Kraft getreten. Was bedeutet das für euch? Geänderte Fahrpläne und gezielte Zugausfälle. Zwei wichtige Strecken sind besonders betroffen, die Achse von Strasbourg nach Basel, Everkolmer und Melusen sowie die Vogesenachse, wie Strasbourg über Molsen und Auvernah mit Schlettstadt verbindet. Ein kleiner Rotschlag, überprüfen ihre Apps, schauen nach, vor ihr zum Bahnsteig kommen. Ja, du wissen alles Bescheid und ihr könnt das noch einmal teilen mit einem Freund, wie als den Zug nehmen oder euch noch gerade noch einmal horchen, was wir euch gebabbelt haben. Es ist immer mit der App easy, wie man sonst darunter zu laden ist.

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1: Ja, da, dass du euch durchgehen. Und wenn es das letzte Liedl von der ganzen Welt wird. Wo wir haben ja ein paar Archive bei uns. Noch geht's, gell, bis Jelsas. Wir wären morgen wieder am 19:30 mit drei praktischen Informationen kommen, die drei plus. Wir wären vom Herbst reden. Morgen fängt's an mit der Telefonlinie Alsace-Vendange. Wir wären von einer Ausstellung von der Kohlebrenner vom Flaggestein erwähnen. Und wir wären auch noch Wind genießen in einem Park in Andlau. Das ist alles für morgen immer bei Ici Elsass. D'Axel Red ist noch dabei. Sensualität. Und es ist eine große Freude, die Stimme wieder zu hören.

0: betrachtet man von neuem das Wort Wien.
1: Nein, jetzt trinken wir nichts, Daniel Grevner-Werner. Jetzt lehren wir etwas mit euch.
0: Ich trinke gerne Wien, ich trinke gerne.
1: Ja, das haben wir verstanden. Alle da anders wird uns von unserer Spruchforscherin erklärt wird. Alle da am 20 bis 7 und am halb 5.
0: Wie oder wie? Achtung, Achtung, wenn cool war, das hat man wie, doch wie, ja?
1: Wie ist sie, Elsass?
0: Wie sagen wir?
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C'est à qui le tour? C'est Jeunesse von der Milenfarmerby. Ici, Elsa. So, wenn ich dann so schon wie beim Metzger eben her, die nächste, wie kommt, das ist meine Mama. Alle da, um 10:30 gibt's unser Rutschle und wir waren von Wäsch reden. Das ist schon Mandy, gell? Am Mandy ist alles der Töff und der Wäsch mit der Waschspritze, so. Das ist schon mal gesehen, he? Jetzt haben wir Maschinentime. Aber da haben wir eine Methode, dass unsere weiße Wäsch weiß bleibt und das erwähnen wir miteinander in 15 Minuten. Zuerst ist noch der Julien Clerc bei euch. Machen wir einen Platz, fais-moi une place.

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1: Alle Tag kommen sie zu uns, ja, für wieder die Überwahlen zu bringen. Natürlich, gell? Rascheln hat sie alle, gell? Dann bin ich Mama mal und rutscheln auch noch dazu. Heute reden wir ein bisschen von der Wäsche miteinander. Wie sie Bettwäsche ist schön, sie ist wuch. Wie sie testig, ja, einfach mit der Zeit wuch es alles, gell? Die Flaggen kommen schwer oder gar nicht mehr raus. Es ist trotzdem möglich, das Wissen vom Stoff wieder zu bekommen, ohne ihre Waschküche in einem Chemielaboratorium zu verwandeln, so wie im Breaking Bad zum Beispiel. Das Geheimnis von meiner Mama ist auf einem wirkungsvollen Duo basiert. Natriumperkarbonat und Sonne. Perkarbonat wird oft mit seinem Cousin, dem Bicarbonat, verwechselt. Es handelt sich um eine Mischung aus Natriumcarbonat, Sudenkristall, gell, Christo de Sude, und Wasserstoffperoxid. Das ist auch Oxygen, nicht ganz einfach. Die Kristalle setzen bei einer Wassertemperatur von nur 40 Grad Celsius aktive Sauerstoff frei, wie die Faser vom Stoff gründlich reinigt. Für die Waschmaschine machen zwei Superlöffel Natriumpercarbonat mit ihrem gewöhnlichen Waschmittel direkt in der Trommel zusammen. Bei Stoff, wie grün wurde ich, nehmen euch zwei Superlöffel und lunzen vor dem Waschen 2 Stunden lang in einer Schüssel mit heißem Wasser einweichen. Und schließlich so den nächsten Trickel Drüsen im Freien nie unterschätzen. Die ultraviolette Strahlen von der Sonne haben eine natürliche Bleichkraft durch Oxidation. Wenn ihre Visiväsche in der Sonne aufgehängt wird, wird das Resultat fast professionell aussehen. Es ist umweltfreundlich, günstig und viel schonender für ihre Visifaser. Nicht so schädlich wie Bleichmittel. Schon weil, wie die Baumwolle mit der Zeit schwacher macht oder sogar geil macht. Also, merci, Mama Maun, für alle die Rotschläge in alle Kategorien vom Hüst zu finden, gell? Können ihr ja auf easy.frlsatz klicken. Da habe ich immer die ganzen Artikel und Podcasts noch einmal zu hören. Und wissen wir was, so wie die Rotschläge von der Mama Maun, sie sind alle umsonst. Yeah.

Gaëtan Roussel von Louise Attac et un neige Scholl Plotterus gebraucht, un neige Single œil. Tout s'en va, alles geht und mir bliebe du, mir sind ganz wuchtu, gell? Alle Tag von 6 bis 18 Uhr und Mahomati kommt wieder morgen um 10:30 für eine gute Rotschlöze, gell? Ja, wir bekommen du eine Rotschlöze, jede schwarze Schimmelflagge in der Badwanne, über die Dusche. Sie hat ein selbst gemachter Spray hergestellt, nicht so chemisch und gar nicht ich. Sehr billig, das wären ihr morgen an derselben Uhrzeit erwähnt bekommen. Und alle Gelder im Podcast auf der App ICI, wie man sonst herunterzuladen ist.

Fever Dream von Alex Warren, es ist eine Neuigkeit. Ja, wenn man als Fever hat und träumt, da kommen als manche komische Sachen vor, gell? Wir waren in 15 Minuten mit dem Louis Holder gesehen, unser Velofahrer, Schock-Velofahrer, Cyclotourist, seit der Jahrzehnte, er in der Neisbühr veröffentlicht. Und es ist Cyclotourisme-Velo in den Vogesen. Da waren ihr alles erzählt bekommen, über das neue Programm für die Idel-Edition und natürlich, was die Strecken da sind. Das ist euch wichtig. Ich weiss nicht, ob der Schmoll, der Eddie Mitchell, so gut Velo fährt, aber ob, wir müssen mal früh. Jetzt erst singt er uns eins.

0: Essentiel, ça, c'est schon Sportli. Jeden Mandi sind wir mit euch. Und für einmal reden wir nicht von Fußball. Die WM ist jetzt fertig. Wir reden von Velofahren mit dem Louis Holder. Ein ganz schöner Tag, Louis.
1: Bonjour, Pierre, wie geht's?
0: Ganz gut, merci. Habe ich schon hier in dem Juli-Monat viele Kilometer gemacht mit dem Velo?
1: Alle Tag wird ein paar Kilometer gemacht, aber nicht so viel. Nicht ein paar Kilometer alle Tag. Der Morgen habe ich schon 10 Kilometer gemacht.
0: Eben, ihr profitiert von der frischen Luft?
1: Ja, es ist frisch gewesen, heute Morgen 10 Grad, das ist nicht viel.
0: Und ihr macht eine grosse Strecke, größere Strecke, und ihr ladet Leute in den Vogesen dieses Jahr zu fahren. Da habt ihr ein Buch veröffentlicht.
1: Ja, es ist ein Buch frisch ausgekommen, so. Über die Vogesen, mit 13 Rundfahrten, verschiedene Themen, an der Mosel entlang, an der Mosellot. Entlang, das ist das Land von Jeanne d'Arc und der Meuse, Don Rémy.
0: Darno ist im Departement von der Vosges und nicht auf der Vogesen, auf der Elsassischen Seite.
1: Bis auf Neuchâtel, das ist weit vom Metz. Also.
0: Ah ja.
1: Das ist nicht nur ein Park von der Vogesen, mehr im Lothringer Land.
0: Gibt es dort viele Pistes cyclables, Velopisten?
1: Es gibt nicht so viele Pistes cyclables, aber es gibt schöne Sträßler mit viel Wald, mit viel Wald. Und man hat frische Luft. Nehmen wir den überall.
0: Was hat dir dort am meisten gefallen?
1: Ich bin eine Woche in Epinal gesehen und von dort habe ich ein paar Rundfahrten gemacht. Darum das schöne Departement entdeckt. Jetzt in dem Buch habe ich noch viel mehr gemacht. Natürlich mit dem Ordinateur, mit dem Street View notamment. Habe ich die Circuit gerichtet. Da kann man jetzt morgen im ganzen Sommer und sogar im Winter, wenn es nicht Schnee ist.
0: Also du hast ich schöne Strecke. Wie lang sind sie alles?
1: Sind ziemlich lang, über 50 Kilometer.
0: Ah ja, ah, da müssen wir schon ein bisschen fit sein.
1: 100 Kilometer.
0: Oder mich nehmen sie schon da, zwei fürs zu machen, gell?
1: Ja.
0: Zahl geht euch.
1: Eine Rundfahrt am Tag, das längt normalerweise.
0: Normalerweise. Das können wir in den Buchhandlungen holen, alleweil?
1: Ja, das gibt es überall unter Librairie Kleber, und alle Librairie gibt es das Buch, ja. Bei mir, ein kleiner Stock bei mir.
0: Also, wenn ich in der Gegend jetzt von Strasbourg bin und den Louis finde, ich habe euch noch ein paar Sites Internet, wo wir sie echt finden können, gell?
1: Ja, natürlich. Passion Vélo ist der Slogan. Das ist auch meine Adresse.
0: Da habe ich 13 Strecken in der Vogesen mit dem Louis Holder. Das können wir euch holen. Es ist am Ferle Idee, l'Edition. Merci vielmals, Louis. Wir wünschen euch noch einen schönen Sommer und treten wiederst dann auch, gell?
1: Ja, nicht so viel jetzt, wie vorher.
0: Ja, es ist klar. Mach es gut und bis bald.

Le coup de folie vom Thierry Pastor und wir waren morgen um 11:30 wieder ein Gast haben bei uns. Es ist der Julien Steinhauser, so wie jede Woche. Warum? Dann am Dienstag kommt als der Rheinblick raus. 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Das ist alles am Programm morgen. Immer bei Isi Elsass, da habe ich es exklusiv bei uns.

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Schnüfe, Inschnüfe. Ja, es ist als nachts, wie wir am besten schnüfen. Kennen wir mal da und gell? Clara Luciani, hast du damit einverstanden? Und sie wird vielleicht auch noch kommen, noch pfaffen. Denn dort gibt es eine Tourismusnacht seit der Jure. Wir waren es in 15 Minuten erwähnen. Warum es nachts? Denn unterdessen ist alles zu heiß, ganz einfach. Nun fangen sie die Feierlichkeit am Ofen an. Wir waren von dem in einer Viertelstunde babbeln. Zuerst kommt auch der Gruppe Berge. Trautisch! Akustische Version bei Easy Elsass. Ganz schön, der Jolli.

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0: Sie also, das ist alles, was im Ländl passiert. Und es ist für alle liebst du sogar unter die Woche. Wir fahren nach Pfaffenen mit dem Hubert Fleischer, ganz schön.
1: Guten Tag.
0: Hubert, ich bin Präsident vom Syndikat Viticole und ihr organisiert mit der Gemeinde, mit dem Tourismusverband, ein ganz schöner mit und oben an dem Mittwoch, die Nuit du Tourisme. Seit wann gibt es das?
1: Die Nuit du Tourisme ist schon bei uns so unbedingt 30 Jahre lang, so lange, das machen wir alle Jahre. Und jetzt sind wir auch Anfang Juni oder Anfang August.
0: Und du, ist nicht nur für die Touristen, es dürfen alle kommen, oder?
1: So, dürfen Touristen kommen, dürfen die Pfaffener kommen, dürfen Rufer, nebendran, alle sind alle herzlich eingeladen.
0: Was haben wir da alles am Programm? Ich glaube, es fängt schon am Nachmittag an.
1: Fängt auf am Nachmittag an, ja, nur der 2, zwischen 2 und halb 3. Dann können sie zum Mittag spazieren gehen, der Raben mit dem Winter, wenn ich alles so diskutiere, von unserer Arbeit, was wir alles machen, sie auch durch. Gerne zu ihm heim, die 2, 3 Wien probieren, wenn sie wollen, dann soll ich noch Wien kaufen. Und Nora von der 6:30 ab zu oben, kommen wir noch zurück auf den Platz, da haben wir Musik, Elsassadanz, gerne noch Asa und Amel, unsere Goethe Wien von Pfaffenen von Zürich.
0: Das gehört ja nicht zu, gell? Und welche Truppe kommen dann dieses Jahr?
1: Das ist ein Tanz von Nava drauf, von Wachstolta. Wir kommen als Elsassadanz machen und eine Musik mit 2, 3 Personen. Das sind nicht nämlich.
0: Also, da habe ich Goethe-Stimmung, Elsasser-Stimmung und da können die Leute zusammenhocken und erzählen. Es ist auf dem Mererieplatz, gell?
1: Ja, es ist ein Nava auf dem Mererieplatz, das ist kein Problem. Mhm. Das sind ihre einzigen Platz im Dorf oder unter dem Fußballplatz, das ist gar kein Problem.
0: Und was ist da Ihre Hoffnung, wenn ich so etwas jetzt hier organisiere?
1: Wir machen das gerne, dass die Leute zusammenkommen, und sie würden miteinander gerne erzählen, einen guten Ofen verpassen und einmal das Beste, das Erste ist für unsere Wein vorstellen. Und dass die Leute sehen, was wir im Elsass machen, dann im Elsass haben wir doch schöne Wein und große Wein und man keine Angst haben, für sie zeigen und für sie verkaufen.
0: Du hast ja natürlich die beste Wiener rausgeholt, alle Weile, gell?
1: Man, nicht mehr gute Wein, aber wir machen aus der Olidose, man drucken die Wein, halbdrucken die, ein bisschen Sie, Crema machen wir heute dazu. Doch normalerweise sind es für alle. Sie können alles trinken, sie können Wasser haben, die haben kein Wein trinken, ist egal.
0: Müssen wir etwas bezahlen, wenn man damit machen will?
1: Ah, nein, sie brauchen gar nichts bezahlen, als ein Rasse und ein Trinken. Und nur kommen und viel Spaß verbringen und dann machen.
0: Es wird ein schöner Ofen mit guter Stimmung. Und wir wünschen euch schön Wetter und viel Leute für den Mittwoch oben in Pfaffenen. Merci vielmals, Hubert Fleischer. Ein ganz schöner Tag bis dort und bis am Mittwoch noch.
1: Merci, guten Tag, bis am Mittwoch.

0: Der Andreas Burani bei CLSOS Ultraleist. Ein Listbier? Ja, das tut jetzt vielleicht gut ankommen, gell? Immer mit Maus und Seele. Und wenn ihr mehr von denen will, dann habe ich 22 Bier am Fass, am Festbier von Schillingen. Es ist an dem Freitag, wie es anfängt, bis am nächsten Montag. Wir werden euch alles darüber erzählen. Morgen um 12:30 bei ICI Elsass mit der Organisation. Und wer kommt dann alles singen? Das erfahren ihr morgen bei uns. Gleich noch eine Neuigkeit von Céline Dion. Bonjour, pardon, merci. Es ist vom Franzos Icar komponiert worden.
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0: Bei Easy Elsass ist Mütterspruch auch wichtig. 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Gell, Paula?
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0: Lustig, spritzig ist jeder Mittwoch um 20 nach 8. Und sie haben nur so viel Sachen zu schnaufeln.
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0: Freikocht gehen wir in unsere Jungen wie Elsassisch reden bei Easy Elsass. Aber jetzt gehen wir wieder in die Schule, gell?
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0: Der Sonne hinterher, Johannes Oerding. Jo, wir brauchen euch nicht hinterhergehen. Sie kommt allein momentan, die Sonne, gell? Wir haben noch eine Stunde, wie ganz allein kommt alle da. Und es ist eine große Freude für uns, dass wir euch eine ganze Stunde in unsere Müdersprache anbieten dürfen. Egal, ob es Elsassisch, Badisch, Schweizerdeutsch, Plattdeutsch ist. Dies ist egal. Wir sind hier im Rindtal mit unserer Musik und es ist eine grosse Freude, dies mit euch zu teilen. Wir haben noch deutsche Musik für euch auf Lager. Ja, wir profitieren. Elsässische kommt noch her. Der Udo Lindenberg wird ziehen in den Frieden. Das ist mit Kids on Stage und es ist ein wunderschönes Lied.
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Hervé Anton singt manchmal und immer bei uns bei Easy Elsass auf Elsassisch. Er redet eigentlich nicht Elsassisch, aber er redet für seine Maman ein Liedl auf Elsassisch, will schreiben und singen. Und das hat er euch gemacht im Rahmen von unserem Gesangwettbewerb Stimmen. Wir können bei uns, es ist eine grosse Freude, wir können in 15 Minuten Beustellen zu erwähnen. CTS schafft Beis und ist im Zentrum von Strasbourg. In Wolfsen gibt es eine Beustelle auf der Strasse und die Schienen waren gewechselt im ganzen Grand Est. Und natürlich auch im Elsass, das ist auf die Linie, auf die Strecke vom TER Fluo. Zuerst piepst es noch ein bisschen, gell? Schnaps mit der Cadillac Lilou, da wird ein bisschen von Sex geredet.

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1: Hallo und sogar im Sommer sind wir für euch da. Wir geben euch Informationen über ihrem Alter, also die 3 plus, wie praktisch, lokal und umsonst und sympathisch sind. Plus BLUS. Die zweite Phase von der Sommerbaustelle von der CTS fängt heute, 27. Juli an, bis inschließlich am Freitag, den 28. August. Und es bringt die Strassburger Innenstadt total zu unterschätzen. Die übliche Verbindungen zwischen Ancienne Synagogue Léal, Alt-Wien-Marik, Gare Centrale, République und Langstrasse sind unterbrochen. Die Haltestelle Homme de Fer wird nicht angefahren. Die Strassenbahnlinien A und F im Westen verkehren gemeinsam vom Parc des Sports Zénith nach Wolfs-Henri-Rendu mit einer Umleitung zwischen Ancienne Synagogue und Alt-Wien-Marik. Die Tramlinien T und B im Westen verbinden Potterie mit Lingelse-Tiergärtel, ebenfalls mit der Umleitung zwischen Ancienne Synagogue und Alt-Wien-Marik. Die Tramlinien B und C im Osten verkehren gemeinsam von Hönheim-Gar nach Neuhof-Rodolf-Reuss mit einer Kursänderung an der Haltestelle Republik. Aller Achtung, einfach geil, der Strassenbahnverkehr ist an der Kreuzung vom Homme de Fer geändert. Sei äußerst vorsichtig, vorher wird die Gleise laufen. Witterst für alle, wie durchs Gebiet von Wolfisheim fahren wollen. Bringt du euch ein bisschen Geduld mit, da die Route von Oberhausbergen, die Everhüsbayer Strasse, wird gerade komplett erneuert. Es handelt sich um eine Langzeitbaustelle, wie bis Ende Oktober 2026 teurer wird und ihre Alter beeinflussen wird. Am Programm steht die Erneuerung vom Trinkwassernetz, die vollständige Sanierung von der Fahrbahn, aber vor allem die Schaffung von einer brandneuen Velopiste und sicherer Fussgängerüberweih mit Ampeln. Kurz gesagt, alles ist auf ein besseres Miteinanderleben von den Verkehrsteilnehmern ausgelegt. Doch um dieses neue Gesicht zu gestalten, müssen ihr ihre Gewohnheiten ändern. Die Route von Oberhausbergen ist während der gesamten Periode von der Baustelle vollständig gesperrt. Um diesen Bereich umzufahren, folge einfach die Umleitung über die Rue des Vignes. Und für die Benutzer öffentlicher Verkehrsmittel gibt es jetzt eure provisorische Bushaltestelle an der Route de Paris immer noch in Wolfsen. Weiter nach der Strasse, jetzt Schiene dran und die Gleiser. Wenn ihr den Sommer mit dem Zug unterwegs seid, wechselt der SNCF TER Fluo Grand Est in den Sommerbetrieb und ihre Fahrten werden ein paar Turbulenzen mit sich bringen. Die Sonderfahrpläne, Weihen, Böhmaßnahmen sind bis ans höchste Kraft getreten. Was bedeutet das für euch? Geänderte Fahrpläne und gezielte Zugausfälle. Zwei wichtige Strecken sind besonders betroffen, die Achse von Strasbourg nach Basel, Everkolmer und Melüse sowie die Vogesenachse, wie Strasbourg über Molsen und Auvernah mit Schlettstadt verbindet. Ein kleiner Rotschlag, überprüfen ihre Apps, schauen noch, vor ihr zum Bahnsteig kommen. Ja, nur wissen noch alles Bescheid und ihr könnt das noch einmal teilen mit einem Freund, wie als den Zug nehmen oder euch noch gerade noch einmal horischen, was wir euch gebabbelt haben. Es ist immer mit der App easy, wie man sonst darunter zu laden ist.

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Ich kauf mir ein Baguette und treff mit Jeanette. Da kommt auch schon Claudette. Claudette ist auch sehr nett.

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also der letzte Trommelnut, der Reiturab, der Gruppe Spruchriff, ihr habt es verstanden, sie kommen von der Schweiz und sie singen auf Schweizerdeutsch. Wie sie also sind alle unsere Spruren vom Rindal willkommen. Morgen werden wir viel vom Herbst reden, dann die Linie Alsace-Vendange tritt viel früher als andere Jahre in und ich kann helfen, nur für eine Woche, ein paar Tage oder drei Wochen Herbst, das ist kein Problem. Wir werden auch noch am Flaggenstein sind, das ist bei Lemberg und in Andleuilanden für Winzer bravieren. Das ist alles am Programm von der 3 Plus von morgen um 2:30 immer bei Easy Elsass. Das Lied, wie kommt? Das ist eine Hoffnung, dass wir es nicht sind, die Letzten, der Parapli bei Easy Elsass.

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Julien Doré morte Kepf, Simsee, le lac, ici Elsass. Ja, es ist ein Wetter. Da könnten wir schon dran denken, ein bisschen schwimmen zu gehen. Das erfrischt uns gut. Und wir können euch ein Wort lehren. Auch wenn wir schon ein bisschen mehr Zeit haben im Sommer. Gell? Das Wort Krummbär wird erwähnt von Daniel Grevener-Werner, unsere Sprachforscherin, in 15 Minuten am 3:30. Und wenn wir schon vom Sommer reden, haben wir die Wise Guys hier dabei, für zu profitieren. Und nach dem kommen drei französische Lädchen nacheinander und unterbrochen. Das gibt's nur bei uns.

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1: Wir sind jetzt in der Grumbeerzeit, wo wir die Grumbeere im Keller haben. Sie sind, haben uns uns gemacht, haben sie im Keller, oder wir können sie in der Keller machen. Das Wort Grumbeere im standarddeutschen Kartoffel, auf Französisch Pomme de Terre. Das Wort Grumbeere, das wird benutzt in Straßburg und in der ganzen Gegend, würde ich sagen, im Alemannisch vom Norden, vom Zentrum. Aber mit verschiedenen Aussprachen, die zum Beispiel in Englisch, das sagt man Grumbeer. Und von wo kommt das Wort her? Das besteht aus zwei Wörtern. Grumbeere, das ist im Deutschen auch, hätte man auch gesagt, Grundbirne. Das ist Grund, wo wir schnell sagen, statt zu sagen Grundbeere, sagen wir Grumbeere, es geht schneller. Und das Wort also Grund, im Deutschen vom Mittelalter hat man gesagt Grund. Und das geht zum alten germanischen Wort Grundu zurück. Und das Wort Beere, im Deutschen vom Mittelalter Beere, im Standarddeutschen Birne. Und das kommt aus dem Latinischen. Das Latinische, also, das kommt vom Latinischen. Bier ist das Latinische Wort Pira. Im Latinischen hat man Pira, wo Femininum ist. Pirum, wo Neutrum ist. Und von den Wörtern hat man noch das Wort Bier genommen. Und warum sagen wir so? Weil die Spanier haben uns Grumbeere nach Europa gebracht. Grumbeere haben sie. Also, dass ich sage, aus Südamerika, so die muss ich sagen, aus Südamerika, nach Europa gebracht. Und andere Worte dafür gebraucht, Leute haben nicht gewusst, wie sie nicht wie Patatas haben, weil sie ja nicht gewusst, wie sie nennen. Dann haben sie die Beeren gekannt. Dann haben sie gedacht, wir sind Beeren, wir sind Grundalle, man nennt es einfach so, dann sind es Grumbeeren geworden. Grumbeeren, das man sagen, Straßburg in der ganzen Gegend. Aber, wie sagen wir? Wenn ihr Familie sind, hat er bestimmt ein anderes Wort dafür.
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Du waren ich die ganze Etymologie und her Kund von den Wurzeln von unserer Sprache verstehen. Das gibt's nur bei uns. Zwei Welten haben wir euch. Der Gruppe, wie uns nur Leben singt. Kann

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Der Egerländer Solist der Vierwahrung vom Roger Alm Orchester bei Issy Elsass. Sie haben es aufgesteckt, aber sie haben so viele schöne Schallplatten in dem Bluesmusikbereich aufgenommen, dass wir noch ein paar haben auf Löwen vereist. Wäsch euch? Ja, Wäsch hat man immer auf Löwen. Gell? Tragen die Wäsche, das ist klar. Und mit dem Wissen, da haben wir also ein paar Probleme mit den Juren, wie so durchgehen, haben wir Wiss, wie nicht mehr so wie es wird mir grün, egal, gell? Wir haben eine Methode von meiner Mama, wie wir es teilen in 15 Minuten, dass unsere Wäsche so wie neu aussieht dort. Und das ist immer bei Issy Elsass. Der Lukas Dröser begleitet uns noch. Wir sind da. Ja, sind ihr da? Ja, wir sind auch da. Da sind wir alle da. Da sind alle froh.

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1: Alle da kommen sie zu uns, ja, für wieder die Überwahl zu bringen. Natürlich, gell, rascheln hat sie alle, gell, da bin ich Mama und rutscheln auch noch dazu. Heute reden wir ein bisschen von der Wäsche miteinander. Wie sie Bettwäsche ist schön, sie ist wuch, wie sie testig ja auch, aber mit der Zeit wuchs alles, gell. Die Flaggen kommen schwer oder gar nicht mehr raus. Es ist trotzdem möglich, das Wissen vom Stoff wieder zu bekommen, ohne ihre Waschküche in einem Chemielaboratorium zu verwandeln, so wie im Breaking Bad zum Beispiel. Das Geheimnis von meiner Mama ist auf einem wirkungsvollen Duo basiert. Natriumperkarbonat und Sonne. Perkarbonat wird oft mit seinem Cousin, dem Bicarbonat, verwechselt. Es handelt sich um eine Mischung aus Natriumcarbonat, Sudenkristall, gell, Christo de Sude, und Wasserstoffperoxid. Das ist O-Oxygene, ganz einfach. Die Kristalle setzen bei einer Wassertemperatur von nur 40 Grad Celsius aktive Sauerstoff frei, wie die Faser vom Stoff gründlich reinigt. Für die Waschmaschine machen zwei Superlöffel Natriumpercarbonat mit ihrem gewöhnlichen Waschmittel direkt in der Trommel zusammen. Bei Stoff, wie grün geworden ist, nehmen euch zwei Superlöffel und lunzen vor dem Waschen 2 Stunden lang in einer Schüssel mit heißem Wasser inweichen. Und schließlich sollte ich das Trickeln draussen im Freien nie unterschätzen. Die ultraviolette Strahlen von der Sonne haben eine natürliche Bleichkraft durch Oxidation. Wenn ihre Visivisch in der Sonne aufgehängt wird, wird das Resultat fast professionell aussehen. Es ist umweltfreundlich, günstig und viel schonender für ihre Visifaser. Nicht so schädlich wie Bleichmittel. Schon weil, wie die Baumwolle mit der Zeit schwacher macht oder sogar geil macht. Also, merci, Mama, und für alle die Rotschler in alle Kategorien vom Hüst zu finden, gell? Können ihr ja auf easy.frlsatz klicken. Da habe ich immer die ganzen Artikel und Podcasts noch einmal zu hören. Und wissen noch was, so wie die Rotschler von der Mama, sie sind alle umsonst.
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Se schon Neuigkeit von der Charlotte Gardin bei IC Elsass. The way we touch, so wie wir uns heben. Ja, am Handeln alle wei, gell? Das ist klar. Oder ich hebe die ganzen süßen Produkte, wie wir von der Mama bekommen in ihre Hand. Ja, legen sie an, wir waren morgen wieder miteinander putzen, gell? Es ist das ganze Schimmel, die schwarze Flagge, die Fistigkeit, was kennen wir da dagegen unternehmen? Wir waren morgen ein hausgemachter Spray. Muss anschaffen. Ja, es ist ganz billig und mit ganz gewöhnlichen Produkten. Ihr wäre Sande. Udo Jürgens begleitet uns noch mitten durchs Herz, singt er uns ein wunderschönes Lied bei IC Elsass.

0: Ici Elsos mit der Maite Kelly. Ich drehe mich nie wieder um. Ja, wenn wir uns zweimal rumdrehen, manchmal sind wir angekommen. Ja, wir reisen viel schneller als vor Jahren, gell? Fliegt, zickt, es geht alles so schnell. Und der Danny Diemer hat auch wieder den Zug genommen. Allweil, er ist nach London gefahren. Und was ist dort passiert? Das erzählt er uns in ein paar Minuten um 17:30. Immer bei Ici Elsos. Alle da ist er bei uns, um seine Witze zu erzählen.
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0: Es ist einer wie im Fußballverein in Zauberer, hat er eine Tombola gewonnen. Voilà, die Tombola. Einer vom Munzwiller, wie die Tombola gewinnt. Das ist ein Weekend in London. Ja, der von Munzwiller hat gesagt, das kann ich nicht übernehmen, auf London zu fahren. Ich kann nämlich kein Wort Englisch. Dann hat er in Munzwiller einen Kumpel getroffen, der hat ihm gesagt, horisch, du brauchst nicht Englisch richtig kennen, wenn du auf London gehst. Du redest gerade, wie der Schnabel gewachsen ist. Ganz langsam. Du, ja, der vom Munzwiller, ich sagte, ja, wenn das Englische nicht schwerer ist, fahre ich auf London. Nur hat er halt der TGW genommen und der Eurostar von Paris und kommt da auf London an. Ah ja, der Elsasser vom Munzwiller. Kühm ankommen, sieht er ein Pöpp, der hat schrecklich durchgeht, geht er in den Pöppning, steht da einer am Comptoir, wie die Leser weißt. Hat er in die Augen gelöst, hat er gesagt, ich wot ein Bier. Dann hat der Kellner in London hinter dem Pöpp gesagt, hell oder dunkel. Meint der vom Munzwiller, wie der Tombola gewonnen hat, hell. Da unterzapft er ein Bier, gibt es ihm, er trinkt es, noch ein Bier. Der Kellner wieder hell oder dunkel. Der vom Munzwiller wird wieder hell. Hoppla, noch einmal ein Bier, sagt er so zwei, drei Bier. Plötzlich meint der Kellner, Pöpp in London, lädt er den Elsasser an und sagt, sag mal, von wo bist du? Hat der andere gesagt, noch das Bier nachgetrunken, hat er ihn angelötet, hat gesagt, ich bin von Munzwiller. Noch ein Bier. Und der Kellner wieder hell oder dunkel. Der vom Munzwiller wieder hell. Hoppla, das letzte Bier kommt. Dann meint plötzlich der vom Munzwiller, wie der Tombola gewonnen hat, wie der Pöpp steht in London, zu dem Kellner. Und so mal, von wo bist du? Dann meint der Kellner, als noch an den Gläserrüst zu trickeln, durch den Elsasser an und sagt, ich bin von Zauberer. Ja, hat der Elsasser gesagt, vom Munzwiller. Ja, so mal, wo du von Zauberer bist und ich von Munzwiller. Warum reden wir Englisch miteinander?
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Eine Neuigkeit von der Millenfarm am Pays Elsass. An wenn ist es dann seit der Kiel-Tour? Es ist an euch widerst zu poppeln auf Elsass und unsere Sprache widerst zu gehen. Wir sind alle dort von 6 bis 18 Uhr und morgen reden wir miteinander vom Schilligemer Bierfest. Am 12:30 sind wir hier mit viel Musik, nicht nur Bier, Dr. Boost, Robin Leon. Er wäre alles erzählt bekommen bei Pays Elsass. Findet euch unsere ganzen Artikel auf ici.fr Elsass auf dem Site Internet. Da könnt ihr alles durchlesen und noch einmal hören. So wie die Freiheit von Nicola Fischer auf Elsass ist, wenn es belebt.

0: Ich will so ein Bubble-Test von du. 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